0: gefesselt und so konnte ich von anderen Menschen hören. Es sind ja Geschichten, wo jemand wirklich so eine Kehrtwende macht und damit habe ich mich dann sehr identifizieren können auch. Ja.
1: Was hat dir das gegeben?
0: Super viel Mut auch. Ein tolles Beispiel, auch eben aus Scham und Schweigen rauszukommen. Und ich durfte erleben, dass da drin Heilung steckt. Ganz viel. Auch, ja, es ist ein Risiko, besonders wenn man sehr verletzlich ist. Es kann schiefgehen. Aber wenn man für sich bleibt, alleine bleibt, dann ist ziemlich sicher, dass man keine guten Kontakte und keine Hilfe bekommen wird. Und die Vorstellung des Wissens, dass Gott mich liebt, hat auch wieder die Tür geöffnet, zuzulassen, dass Menschen mich lieben. Ich war ja so weit verhärtet und wollte niemanden mehr an mich ranlassen, dass ich das verleugnet habe, dass meine Familie mich liebt und sich Sorgen um mich macht.
1: Was ist aus der Depression geworden?
0: Es hat schon eine Weile gedauert. Ein Schritt nach dem anderen. Auch manchmal Rückschritte, Fortschritte, Rückschritte. Also nach dem Sprung, ein Jahr lang, ich war noch stur genug, um zu meinen, ich bleibe bei mir zu Hause. Ich habe aber viele Schmerzmittel genommen und ich bin ambulant zu einer Therapeutin gegangen. Also einmal die Woche bin ich zu ihr in die Praxis. Und das hat schon auch wirklich geholfen. Das war wertvoll. Aber das hat nicht gereicht. Das hat absolut nicht gereicht. Ich habe es dann, als ich versuchen wollte, auch die Medikamente abzusetzen, das ist nicht ohne, habe das nicht hinbekommen, das wirklich richtig zu dosieren. Und dann war es auch so von den Jahreszeiten, dann wurde Herbst und Winter dunkel, wieder weniger Energie, weniger Licht. Und Weihnachten und Silvester waren jetzt nicht so Grund zur Freude für mich, sondern ich hatte auch Angst davor. Und habe mir dann, Gott sei Dank, endlich eingestanden, dass ich in eine Psychoklinik gehe, stationär. Das war ein Tag vor Silvester. Und das war eine sehr schwierige Entscheidung, weil es sich auch wieder nach Niederlage angefühlt hat zuerst. Und in dem Moment, als ich da reinkam und eben diese Entscheidung getroffen hatte, so, das muss jetzt sein, boah, ich konnte so da ankommen. Und es tat so gut, mir auch einzugestehen, so, hey, ja, du brauchst mehr Hilfe. Und du kannst Hilfe bekommen. So, das war auch, zum einen in mir hatte sich da auch schon viel verändert, Hilfe anzunehmen. Und es dann zuzulassen und auch mal anzunehmen, dass andere Leute was Besseres für mich wissen, als ich vorher gemeint habe.
1: Loslassen. Mhm. Mhm. Hast du auch dann angefangen, das mit Gott war ja neu, hast du dir auch Leute gesucht, die so irgendwie auch Christen waren, die Ähnliches gedacht haben, oder bist du alleine geblieben?
0: Es hat ein Weilchen gedauert. Ganz am Anfang hatte ich eben den Seelsorger, also der war auch schon eine tolle Begleitung für mich. Und gleichzeitig hatte ich aber dieses junge Glaubenspflänzchen sozusagen, was ich auch erstmal für mich hatte, das war mir genug, das auch für mich zu entdecken, was ist denn meine Art, mit Gott in Kontakt zu kommen, diese Beziehung aufzubauen, die Bibel dann, meine erste Bibel, da viel drin zu lesen und die ganzen Verse zu finden, wo mir Mut zugesprochen wurde, wo auf verschiedene Arten gesagt wurde, hey, du bist wertgeschätzt. Du bist geschaffen worden, gewollt. Und auch wenn du krank bist, bist du wertvoll. Und das wurde für mich Stück für Stück zum Rüstzeug auch, Gegenwehr gegen so depressive Gedanken, so, oh, du schaffst es eh nicht oder du hast nur zu kämpfen, auf dich wartet in deiner Zukunft Krankheit. Und zu sagen so, nee, das ist nicht die Wahrheit. Ich habe dann wirklich auch Antworten bekommen in Gebeten. Es gab ein Gebet, das war Silvester, nach Silvester, nochmal ein Jahr später. Da war ich immer noch so unzufrieden mit mir, so, es dauert so lange, gesund zu werden, du kriegst es nicht auf die Reihe, du bist eine Belastung für deine Familie. Du kriegst es nicht hin, überhaupt mit der Familie am Tisch zu sitzen und mit denen zu plaudern und nicht ständig was in falschen Hals zu kriegen oder verletzt zu sein. Wunde Punkte sind getroffen und ich habe mich wieder zurückgezogen. Es war viel hin und her, diese Beziehung neu aufzubauen, in ehrlicheren Kontakt zu gehen, Menschen an mich ranzulassen. Und ja, dann war es schon Gewohnheit, dass ich, wenn ich Probleme hatte, Ängste, Sorgen, Frust, dass ich zu Gott gehen konnte. Und ich so, oh, guck mal, und das und das und das. Und auf einmal habe ich den Gedanken, ich habe dir die Fähigkeit zu lieben gegeben. Das war nicht die Stimmung, in der ich vorher gewesen war. Wo kommt so ein Gedanke her? Und da habe ich mal kurz die Klappe gehalten. Also innerlich sprachlos. Ja. Und habe dann das mal wirken lassen. Und das wirkt bis heute. Dass diesen Zuspruch der Liebe, den ich bekomme, der wirkt beständig, immer tiefer und breitet sich aus in meinem Leben.
1: Was würdest du jetzt Stand heute sagen, was hat sich in dir drin bis heute verändert?
0: Ich sage ganz und gar Ja zum Leben. Ich habe so ein Fundament, von dem ich weiß, ich werde nicht mehr so tief fallen. Das sind jetzt nur 4 Jahre. In so vielen schweren Situationen habe ich Führung bekommen, habe ich entweder neuen Mut geschenkt bekommen oder ich entscheide mich, mich dem Licht zuzuwenden, mich auf neue Wege einzulassen wieder.
1: Wer ist Gott für dich heute?
0: Es begann als Heiler, als Beschützer, Mutmacher, auch ein Schutzraum, Zuflucht und ein Leitstern und noch viel mehr.
1: Danke ja. Dir, liebe Lena Johanna. Ich spüre, es fehlen dir die Worte. Aber danke, dass du dich so verletzlich gezeigt hast hier. Vielen, vielen Dank. Das ist ein Geschenk für mich.
0: Für mich auch. Vielen Dank, dass ich hier sein kann.
1: Es kommt nicht drauf an, perfekt und gesund zu sein. Das hat Lena Johanna vorhin erzählt. Wichtiger ist es, in der Verbindung mit dir selbst zu leben, in der Verbindung mit anderen Menschen und mit Gott. Ich hoffe, du konntest einige Impulse aus dieser Geschichte von Lena Johanna für dich mitnehmen. Ich wünsche dir alles Gute und bis zum nächsten Mal.

Religion ist schuld an Gewalt, Intoleranz und Diskriminierung. Diese Welt, die wäre ohne die Religion definitiv besser dran. Diese Meinung, die höre ich auf meinen Social-Media-Kanälen ganz schön oft. Aber stimmt das auch? Ist es nicht gerade andersherum? In diesem Video gebe ich dir darauf eine Antwort. Bleib dran. Religion ist verantwortlich für die größten Massenmorde. Das schreibt Uwe Mia auf Facebook. Also komm mir nicht mit Barmherzigkeit. Ich bin Atheist. Vielleicht siehst du das nicht so schwarz-weiß wie der Uwe. Und trotzdem begründen viele ihr Desinteresse an Gott und an Religion mit eben genau solchen Argumenten. Die Religion, das wisse man historisch, habe unzählige schreckliche Kriege zu verantworten. Das liegt, gemäß landläufiger Meinung, daran, dass der gläubige Mensch auf seine ungläubigen Mitmenschen herabsieht. Er denkt, er habe die einzig richtige Wahrheit erkannt und es liegt in der Natur der Religion, dass er dann versucht, seinen Mitmenschen seinen Glauben aufzuzwingen, bis hin eben zu Kriegen und Genoziden. Zudem ist Religion ein Werkzeug, um die Massen zu manipulieren und gefügig zu machen. Religion ist Opium fürs Volk. Dieser Satz wurde durch Karl Marx berühmt. Karl Marx, der Begründer des Kommunismus. Und schnell kommt man nun zum Schluss, dass diese Welt wohl ohne die Religion besser dastehen würde. Nun, das hat man versucht. Im 20. Jahrhundert gab es zwei große Ideologien, welche Gott ablehnten und an seiner Stelle den Menschen ins Zentrum stellten. Der Nationalsozialismus und der Kommunismus. Und das Resultat, das ist erschütternd. Die drei großen Diktatoren des 20. Jahrhunderts, Hitler, Stalin und Mao, die töteten zusammen mehr als 160 Millionen Menschen. Etwas nie Dagewesenes. Diejenigen Systeme, welche den Menschen anstelle von Gott ins Zentrum stellten, die führten zum größten Genozid der Menschheit. Und weißt du, das hat einen guten Grund. Der Ursprung der Gewalt in unserer Welt liegt nämlich nicht bei Gott oder bei der Religion. Er liegt ganz tief in unserem menschlichen Herzen. Wir Menschen, wir mögen noch so gute Seiten an uns haben, doch tief in uns drin haben wir eine dunkle Seite. Ein egoistisches Ich, welches sein Recht einfordert, welches Rache für erlittenes Unrecht will, welches insgeheim Freude am Leid des anderen hat. Das ist unser Hauptproblem, egal ob wir religiös, atheistisch oder irgendwas zwischendrin sind. Wenn nun ein Mensch Jesus Christus in sein Leben einlädt, dann löst sich diese dunkle, gewaltbereite Seite auf. Das hat zwei Gründe. Zum einen ist Jesus Christus das Licht der Welt. Und dort, wo Licht hinkommt, dort verschwindet die Finsternis. Das ist ein Naturgesetz. Und das ist auch in diesem Fall so. Und zweitens verspricht Jesus, dass ein Tag kommen wird, an dem er die ganze Welt richtet. An diesem Tag wird Gott die Menschen für ihr begangenes Unrecht bezahlen lassen. Wer nun an diesen Jesus glaubt, der Gerechtigkeit schaffen wird, der muss sich nicht mehr selbst rächen. Der muss nicht mehr für sich selbst kämpfen. Er weiß, dass Gott es für ihn tun wird. Nun, ich will damit nicht sagen, dass religiösen Menschen nur Gutes hervorbringen und säkulare Menschen nur Schlechtes. Überall dort, wo Menschen involviert sind, ob religiös oder säkular, dort besteht die Gefahr der Manipulation, der Unterdrückung und der Diskriminierung. Und ja, die Kirche, die hat echt viel Mist gebaut in den vergangenen Jahrhunderten. Aber waren das wirklich Menschen, die Jesus in ihrem Herzen getragen haben? Jesus, der von seinen Nachfolgern verlangt, für seine Feinde zu beten, die andere Wange hinzuhalten, alle Menschen zu lieben und für sie da zu sein? Wenn man in die Geschichte zurückschaut, dann fällt auf, dass dort, wo Menschen Jesus wirklich nachgefolgt sind, Leben aufgebrochen ist. Schon zur Zeit der ersten Christen leuchteten diese Jesus-Nachfolger wie die Sterne in ihrer Gesellschaft heraus. Die Römer und die Griechen der ersten Jahrhunderte, die verachteten die armen Menschen. Die Schere zwischen Arm und Reich, die war riesig. Doch die Christen, die versorgten die Armen großzügig. Und zwar nicht nur ihre eigenen Leute, sondern alle. Die Römer und die Griechen in ihrer Zeit, die waren sehr stark in Klassen und in Rassen unterteilt. Die Christen, die vermischten sich untereinander. Arme und Reiche zählten zur selben geistlichen Familie. Ein Skandal in der damaligen Zeit. Oftmals wurden damals die Mädchen direkt nach der Geburt getötet. Die Christen, die weigerten sich, das zu tun. Sie nahmen solche Mädchen sogar bei sich auf. In den ersten Pestepidemien der ersten Jahrhunderte, da kümmerte sich keine Sau um die verseuchten Kranken. Im Gegenteil, die wurden isoliert und ausgestoßen.
Die Christen, die erregten in dieser Zeit großes Aufsehen, weil sie sich als Einzige um die Pestkranken kümmerten, oftmals unter Einsatz ihres eigenen Lebens. Weißt du, dort, wo Jesus ins Leben eines Menschen hineinkommt, dort bricht Licht und Leben aus. In seinem eigenen Leben und auch in seinem Umfeld. Das ist etwas, das man die ganzen vergangenen 2000 Jahre beobachten kann. Es waren die Christen, die an die entlegensten Orte gingen, um Waisenhäuser aufzubauen. Es waren die Christen, welche sich für die Abschaffung der Sklaverei einsetzten. Es waren die Christen, welche die Menschenrechte vorantrieben. Und ja, überlege dir doch gleich jetzt, vielleicht kennst du auch solch einen Jesus-Nachfolger irgendwo in deinem Umfeld. Und dann frage dich, wie sieht sein Leben aus? Ist er egoistisch, gewaltbereit, manipulierend? Oder spürst du, dass diese Liebe Gottes aus ihm herausstrahlt? Wenn zweites der Fall ist, dann sprich ihn doch einfach mal darauf an und frage ihn, was du tun musst, dass auch du so eine Liebe für die Menschen um dich herum bekommen kannst. Das war's für heute von Antworten aus der Bibel. Schau gerne auf meiner Webseite vorbei. 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Wir sehen uns beim nächsten Mal. Bis dann. Bye.

0: Was macht man eigentlich, wenn man eine Idee vom Leben hat, wie Berufung aussehen könnte und was man sich so wünscht? Und wenn das, was passiert und was vielleicht Gottes Idee über meinem Leben war, so ganz anders aussieht? Darüber unterhalte ich mich heute mit Claudia Mohr. Sie ist Goldschmiedin und hat eine wirklich coole Geschichte zu erzählen.
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2: Hallo Claudia. Dein jetziger Gemütszustand in einem Wort.
3: Aufgeregt.
2: Du warst ein Jahr in Israel. Was ist deine schönste Erinnerung aus dieser Zeit?
3: Jeden Abend am Meer sitzen und dem Sonnenaufgang, Untergang zu gucken.
2: Was war dein Lieblingsfach in der Schule?
3: Kunst.
2: Hattest du mal einen Ferienjob?
3: Nein.
2: Lieber Sport gucken oder Sport machen?
3: Gar nichts.
2: Sahnetorte oder Schnitzel?
3: Sahnetorte.
2: Ein Lebensmittel, das es deiner Meinung nach nicht geben müsste?
3: Oliven.
2: Was war dein letzter Ohrwurm?
3: Ups. Keine Ahnung.
2: Du bist Goldschmiedin. Trägst du auch deine eigenen Stücke?
3: Ja.
2: Was schmiedest du denn am liebsten?
3: Also als Material schmiede ich am liebsten Gold, weil es sich am tollsten verhält.
2: Beende den Satz, wenn ich nochmal 20 wäre.
3: Dann hoffe ich, dass ich besser auf Gott hören würde und den Weg gehe, den er vorschlägt.
2: Letzte Frage, Kaffee, Tee oder Wasser?
3: Kaffee.
2: Herzlich willkommen bei Rise and Shine. Du darfst gerne eintreten.
0: Hallo.
4: Willkommen.
0: Schön, dass du da bist.
3: Schön, dass ich da sein darf.
0: Aber na klar, Kaffee trinken wir zusammen.
3: Kaffee auf jeden Fall.
0: Sehr gut. Dann bestellen wir den und setzen uns. Genau, du darfst dich da hinsetzen. Möchtest du ein Wasser auch dazu?
3: Oh, ja, gerne.
0: Ja. So, Fragen für eine Fantastik geschafft.
3: Ja, davor hatte ich am meisten Angst, weil ich nicht so spontan bin.
0: Aber es ging.
3: Es ging.
0: Ging gut.
3: Ja.
0: Ja.
3: Es waren auch super Fragen.
0: Ja, das machen die gut hier. Wir können gleich nochmal Wasser gebrauchen übrigens. Das reicht dann vielleicht nicht. Ja, hier kriegen wir fast alles. So, genau, das finde ich eine coole Frage oder eine spannende Antwort. Gold schmiedet sich am besten.
3: Ja.
0: Ja, weil?
3: Weil das hat eine schöne Konsistenz. Also es ist irgendwie weich und hart zugleich und Gold lässt sich am besten löten, weil bei Silber, das Lot, das fließt nicht so schön und dann gibt es Blausilber, das muss man nicht wissen, hat was mit Chemie zu tun, das muss nachher aber wieder alles abschmirgeln und Gold hat das alles nicht. Gold ist einfach schön.
0: Vielen Dank.
3: Ja.
0: Musst du viel Chemie können für deinen Job?
3: Ich hatte viel Chemie in der Schule. Aber wichtig ist, dass man weiß, wie sich alles verhält. Also Praxis kann ich gut, Theorie darfst du mich nicht fragen.
0: Okay, ja. Das beruhigt mich. Ich habe mir tatsächlich ein paar Videos angeguckt, wie Gold, wie Schmuckstücke hergestellt oder geschmiedet werden und habe in dem Moment überhaupt erst mal gemerkt, also ein Goldschmied ist ja so ein Job, das kennt man. Aber dass ich null Ahnung hatte, wie das, also das ist ja aus dem Nichts entsteht etwas so.
3: Ja. Und genau das liebe ich, dass du da entweder so ein Klümpchen oder ein Blech hast und daraus machst du was richtig Schönes. Das ist so Schöpfung. Also so ist Gott, also es spiegelt so ein Stück Gott wieder, der aus dem Staub der Erde den Menschen gemacht hat. Und so mache ich aus Gold oder Silber, einfach total schöne Sachen, die von ihm erzählen.
0: Ja, mega. Da reden wir gleich natürlich noch mehr drüber. Aber ich habe auch tatsächlich gedacht, auch wenn ich mir so was aussuchen könnte, nochmal so ganz von vorne, wenn ich Goldschmiedin sein und wie du es beschreibst, so etwas Schönes zu machen. Weil du bist ja dann auch viel mit Kunden im Kontakt, die sich was wünschen oder Eheringe, ne? Die dann so, wo man auch weiß, da geht eine Geschichte mit los, mit diesem Schmuckstück. Ja. Das ist ja mega.
3: Ist auch voll die Ehre. Und was ich noch besonderer finde eigentlich, wenn ein Ehepartner verstorben ist und dann meistens ist ja die Frau dann zu mir kommt und sagt, kannst du was aus den beiden Ringen machen? Und sie dann auch den Ring, den sie, also wo es ja das, was so übrig ist, so sichtbar bei mir lässt und ich was Neues daraus machen darf, das ist so, das geht mir richtig ins Herz.
0: Ja, krass. Ja. Ey, das finde ich total spannend, mit dir darüber zu sprechen, weil das ja so Aspekte sind, dankeschön.
3: Danke.
0: Von einem Job, der ja ein Handwerk ist, aber wo man gar nicht so drüber nachdenkt, was das ja tatsächlich für besondere, feine Momente und Kontakte und so sind, denen man da jeden Tag begegnet.
3: Ja, es ist manchmal auch Seelsorge. Ja, also ja, es ist gerade bei Ehering-Gesprächen hast du zwei Menschen, die ganz unterschiedlich sind. Der Mann hat meistens noch nie einen Ring getragen. Aha. Die Frau hat ihre, heute darf ich Prinzessin sein und mir endlich was aussuchen.
0: Einmal im Leben.
3: Endlich, genau. Und die zwei zusammenzubekommen und ein Ring ist ja auch, also ein Ehering ist ja ein Symbol und nicht ein Schmuckstück an sich. Und dann die beiden zusammenzubringen, dass sie Ringe finden, die gleich sind, weil es sollen sie ja doch auch sein. Mhm. Und die beiden Charakteren widerspiegeln und bequem im Alltag sind, weil das darf man ja auch nicht vergessen.
0: Mega. Oh, ich merke, wenn du darüber sprichst, da kommt ganz viel Leidenschaft mit. Und damit sind wir ja auch schon am Anfang deiner Geschichte. Ich stell dich mal kurz vor, dass du Goldschmiedin bist, das haben wir jetzt schon gehört. Du bist Mitte 40, geschieden, lebst wieder in einer Beziehung, arbeitest selbstständig, also als selbstständige Goldschmiedin und bist noch Teilzeit in einem Gemeindeverband angestellt. Hm? Soweit die Hard Facts.
3: Ja.
0: Alles klar. Wenn man dich darüber reden hört, wie du mit Herz und Seele Goldschmiedin bist, dann könnte man meinen, das war schon immer dein Traum. Aber das war ja nicht so. Nee. Als du nach der Schule überlegt hast, was du machen willst nach dem Abi, wolltest du, dass dein Weg erstmal dich ganz woanders hinführt? Magst du mal erzählen?
3: Ich dachte, als richtig guter Christ geht man in die Mission. So, das ist so die Creme de la Creme der Christen geht in die Mission. Die anderen machen Pflegeberufe, studieren Theologie und machen irgendwas Anständiges. Ich war beim Berufsinformationszentrum und das Ding hat rausgespuckt, was ich werden sollte, nämlich Korbflechter oder Goldschmied. Mhm. Korbflechter dachte ich, es geht gar nicht. Goldschmied? Naja, und dann haben alle immer gesagt, hey, du bist so kreativ und handwerklich und mach das doch und bla und blub. Und ich dachte mir, naja, aber ich will ja eigentlich nach Nepal in die Mission. Mhm. Und dann wurde ich da aber überall abgelehnt, wo ich mich beworben habe. Dann tat sich ein Goldschmied auf, der eine Auszubildende suchte und er hat sich quasi bei mir beworben. Also er hat dann gesagt, er hat mir seine Mappe gezeigt, er hatte Schmuckdesign studiert und wollte mich unbedingt haben. Mhm. Und es gab ganz wenig Ausbildungsplätze zu der Zeit und die meisten in meinem Jahrgang sind dafür umgezogen. Und ich konnte zu Hause wohnen bleiben, habe bei jemandem gelernt, der echt in mich investiert hat auch. Mhm. Also es war auch sehr anstrengend, weil er sehr viel gefordert hat, aber dafür bin ich eine gute Goldschmiedin geworden.
0: Ja. Ja. Und trotzdem nochmal gerade die Blende zurück. Du hast das eben so schön gesagt, du wolltest wie ein richtig guter Christ in die Mission und keiner hat dich genommen. Oder da, wo du dich beworben hast, da ging der Weg nicht weiter. Mhm. Kannst du dich noch daran erinnern, warst du irgendwie sauer auf Gott? So nach dem Motto, ich würde ja für dich und jetzt lässt du mich nicht?
3: Ja.
0: Okay.
3: Und ich habe auch gesagt, ich mache jetzt diese Ausbildung nur wegen dir und du hilfst mir auch. Mhm. Und zwischendurch, wenn was nicht geklappt hat, dann habe ich ihm gesagt, ich sitze hier nur wegen dir und ich will, dass du mir jetzt hilfst. Und jetzt
0: Sieh halt zu.
3: Genau, jetzt guck mal, dass ich hier irgendwie durchkomme. Und was ich mit ihm gemacht habe, ist ein Deal, dass ich gesagt habe, okay, ich mache die Ausbildung und danach möchte ich ein Jahr nach Israel, bitte. Und Gott ist so krass cool. Ich habe dann in der Zeitschrift Goldschmiedezeitung eine Anzeige gesehen von einem Goldschmied in Tel Aviv, der jemanden gesucht hat.
0: Das ist ja verrückt.
3: Und das war kurz bevor ich mit der Ausbildung fertig war. Und mein Chef hatte ich mittlerweile so irre gemacht mit ich will nach Israel und so weiter, dass er mit seiner Frau da Urlaub gemacht hat und meine Bewerbung mitgenommen hat.
0: Das ist ja verrückt.
3: Ja, und dann bin ich echt, also ganz krasse Geschichte, aber genau 365 Tage in Israel gewesen. Also genau ein Jahr.
0: Also Gott hat sich voll drauf eingelassen.
3: Gott hat sich mega drauf eingelassen. Mega krass.
0: Ja, cool. Ja. Und die Zeit in Israel, das hast du ja eben auch kurz erzählt, oder im Fragen für Elefants, ne, war dann eine richtig gute Zeit?
3: Es war krass, weil ich bin von zu Hause ausgezogen und in ein fremdes Land, wo ich die Sprache nicht konnte.
0: Wie alt warst du?
3: 20, nach dem Abi.
0: Ja.
3: Ja. Nee, nach der Ausbildung, nach der genau, Ausbildung also nach. 23, ja, okay. Genau. Ich war total introvertiert und habe auch nicht, weißt du, ich habe nicht in einem Werk gearbeitet, wo man Leute kennenlernt, die in einem gleichen Alter sind. Ich habe halt da in einem Keller in meiner, in der Werkstatt gesessen, ab und zu krabbelte eine Kakerlake über den Boden. Und ich habe das Radio nicht verstanden. Das war mit dem 11. September, die Anschläge. Ich habe überhaupt nicht begriffen, was da los ist, weil ich alles nicht verstanden habe. Und es war einfach, es ist ein krasses Land, ne? Mit Bombendrohungen und sonst wie. Und es war eine der besten Zeiten in meinem Leben.
0: Ja. Hattest du das Gefühl, richtig zu sein?
3: Ja, absolut.
0: Trotz allem, was herausfordernd war, unsicher.
3: Es war... Ich habe auch dieses Jahr einfach ganz intensiv mit Gott gehabt, weil ich ja sonst nichts hatte. Also ich hatte meine drei Kollegen, von der eine wirklich nur Hebräisch sprach, der andere war Russe, der sprach ein bisschen Englisch. Mhm. Und ich hatte ja niemanden. Mhm. Und ich hatte Gott. Mhm. Und wir waren Team.
0: Wir waren Team, cool. Nach der Zeit, nach den 365 Tagen, ging es für dich zurück nach Deutschland.
3: Genau.
0: Und du bist tatsächlich ja dann in den Job der Goldschmiedin gegangen.
3: Genau.
0: Und man könnte jetzt so meinen, und danach war alles tutti und...
3: Alles perfekt, genau. Ja.
0: Nicht?
3: Nicht so. Also zum einen war mein Wunsch auch, meine Eltern haben mich ganz jung bekommen und ich fand es richtig cool, junge Eltern zu haben, also mit 20. Und eigentlich war das auch so mein... Traum. Ganz jung Mutter, ganz viele Kinder, Mama, Hausfrau und so nebenbei als Goldschmiedin so ein bisschen hobbymäßig arbeiten. Deswegen habe ich auch extra nicht studiert oder sowas, sondern wollte eine Ausbildung machen. Also es war schon richtig geplant.
0: Ja, okay.
3: Und dann, ich war auch verlobt, hatte eine Verlobung gelöst mit Israel drumherum und andere Geschichte. Aber bin dann nach Heidelberg in die Goldschmiede und habe richtig, richtig schöne Sachen gemacht, habe viel Verantwortung bekommen und es hat richtig Freude gemacht. Und gleichzeitig hatte ich das Problem, was ich auch in der Ausbildung hatte, das ist Thema Blutdiamanten. Mhm. Wir hatten einen, wie hießen die, Goldbauern in Peru. Mhm. Das war so für mich das Stichwort von... wie Gold gewonnen wird und es wird halt mit Quecksilber aus der Erde gewaschen. Das heißt, die Menschen, die sterben mit 40 an Quecksilbervergiftung, die Kinder werden mit Quecksilbervergiftung geboren und dieses Ganze auch, ich habe immer sehr hochwertige Sachen gemacht, bis 10.000 Euro, das war so, gibt es nicht Dinge, wo man besser dieses Geld investieren könnte und muss dieser Luxus auf dem Rücken von anderen Menschen entstehen. Also das war schon in der Ausbildung für mich schwierig und gleichzeitig hatte ich immer das Empfinden, Gott hat mich dahingestellt und das ist einfach mein Weg. Und ich hätte auch echt was anderes machen können. Kein Problem, sofort.
0: Ja.
3: Aber nein, das war mein Weg.
0: Ja.
3: Und dann kam eine sehr spezielle Begegnung für mich mit einer Kundin. Das war eine Stammkundin. Ich mochte die sehr gerne. Und stand mit ihr vor dem Spiegel und habe ihr eine Kette umgelegt. Und dann hat sie erst so gestrahlt. Also sie stand dann so vor dem Spiegel und strahlte. Und dann ist sie so wieder zusammengesackt und sagte, ist die nicht viel zu wertvoll für mich? Mhm. Und in dem Moment habe ich gedacht, nein. Du bist wertvoll, weil Jesus dich liebt. Und dich macht keine Kette wertvoller oder weniger wertvoll, sondern du bist einfach wertvoll und geliebt. Mhm. Und das war der Punkt, wo ich dachte, ich kann hier nicht weiterarbeiten. Ich brauche einen anderen Job. Krass. Und habe gekündigt.
0: Ja.
3: Also wirklich, also ich war einen Monat später nicht mehr da.
0: Wow. Okay.
3: Und ich wusste nicht, was ich machen soll.
0: Und wie hat sich das also angefühlt?
3: So, richtig.
0: Ja?
3: Ja.
0: Und vor diesem... Was kommt jetzt zu stehen?
3: Gott wusste, was kommt.
0: Okay.
3: Er hatte einen Plan.
0: Und der war?
3: Wusste ich nicht.
0: Aber kam ja dann, oder? Weiß ich bis heute nicht.
3: Ich suche immer noch. Vielleicht kannst du mir das sagen.
0: Deswegen bin ich heute hier.
3: Ja, geht doch um Berufung. Nein, also ich dachte, ich gründe ein christliches Café. Das erste Nichtraucher-Café gab es damals alles noch nicht. War Gott nicht Gottes Plan. Ich bin Kellnern gegangen, ich habe hier und da gejobbt. Dann habe ich noch bei meinen Nachbarn in einem Grafikbüro angefangen als Projektmanagerin, habe da Stapel an Akten wegsortiert und die Buchhaltung gemacht. Und dann kam, mein Werktisch stand immer in meiner Wohnung, also mein kleiner. Und den habe ich halt jeden Tag angeguckt und gleichzeitig hatte ich so abgeschlossen, dass ich das jemals wieder mache. Dann kam über Umwege, dass Leute Sachen von mir gesehen haben. Also ich hatte so Krönchenohrstecker einer Freundin geschenkt oder einer anderen Freundin einen Ring gemacht mit ermutigenden Worten für eine OP. Und dann waren wir mal mit anderen, saßen wir am Tisch und dann ging es so, hey, mach das doch professionell und mach doch einen Online-Shop und mach doch dies. Und ich dachte immer, nee, ich habe damit nichts mehr zu tun. Das ist nicht mehr mein Business. Ist so. Und außerdem wollte ich mich nie selbstständig machen und ich kriege ja noch Kinder und ich heirate, also erst heiraten, dann Kinder kriegen. Und dann mache ich das einfach so nebenbei und nichts mit selbstständig und diesem Ganzen, kein Urlaub mehr und Und dann habe ich es doch gemacht.
0: Okay, und dann ist dein heutiges Label ja entstanden, womit du selbstständig bist. Jetzt hast du hier und da mal angedeutet, du hattest ja eine ganz andere Idee von deinem Leben. Wie sah es denn mit dieser Idee aus? Früh heiraten, Kinder kriegen, Mama sein. Wie ging es denn damit weiter? Und hast du da auch Gott mit hineingenommen in diese Gedanken?
3: Auf jeden Fall, weil ich finde, ohne Gott setze ich mich in die Ecke und heule einfach. Ich habe Gott das auch immer wieder hingelegt. Ich habe dann auch geheiratet. Wir hatten Kinderwunsch, waren auch in der Kinderklinik. Das konnte aber, da war nicht viel zu machen, außer über diesen ganzen anstrengenden, sehr künstlichen Weg. Und da haben wir uns gegen entschieden. Dann haben wir angefangen, Gemeinde zu gründen. Ich hatte ein kleines Geschäft noch neben der Werkstatt integriert, eine Mitarbeiterin. Und irgendwie, das sah immer alles ganz schön aus und toll aus. Und wir waren so auch unter den anderen Gemeinden, hey, ihr rockt es voll und ihr seid bei den Menschen. Und gleichzeitig ist meine Ehe zerbrochen. Ich habe Depressionen. Also die sind ausgebrochen. Das war schon länger, schlummerte das. Aber ich bin dann total zusammengebrochen. Dann war in der Klinik und in all dem habe ich Gott ganz viel gefragt, hey, was ist denn hier los? Und was passiert gerade mit meinem Leben? Ich dachte, auf der Ehe liegt eine Berufung. Ich dachte, wir gründen Gemeinde, das ist wieder dieses tolle Christen, machen tolle Sachen.
0: Das macht man ja so.
3: Macht man so. Und, und meine Goldschmiede-Geschichte oder mein Label, die Herrlichkeiten, habe ich nicht links liegen gelassen, aber das lief so nebenbei. Die liefen halt auch immer so nebenbei mit. Und es war ja auch nie das, wo mein Fokus drauf lag. Mein Fokus lag ja auf Ehemann, Kinder, Hausfrau, Mama, alles ganz happy. Und ich habe geholfen, die Kanzlei mit aufzubauen, weil ich dachte ja, er wird der Haupternährer und habe da unheimlich viel investiert. Und die Herrlichkeiten waren eben immer so nebenbei. Und dann stand ich richtig fett vor dem Scherbenhaufen. Bin dann auch von Süddeutschland nach Berlin gezogen, weil ich einen kompletten Cut brauchte, weil wir waren natürlich in der Stadt auch verwurzelt und dann bin ich nach Berlin gegangen und habe schon gedacht, ja, also stehst du vor diesen Scherben und jetzt ist nichts mit Kinder alle glücklich im Garten und sonstiges. Und habe Gott noch mal ganz neu gefragt, was ist denn jetzt dran? Und wo er dann auch gesagt hat, hey, du hast deine Berufung aus dem Blick verloren. Du bist nicht mehr dem gefolgt, was ich dir anvertraut habe. Und ich habe dir da was gegeben. Ich habe dir die Herrlichkeiten geschenkt.
0: Ja.
3: Und
0: Darf ich da gerade noch mal einhaken? Weil ich stelle mir das so krass vor uns, würde ich voll gern von dir hören. Was war das für ein Moment? Also zum einen, wie hört man das vielleicht auch? Und zum anderen, was für Gefühle hat das begleitet? Also war das eher so ein, ach ja, stimmt, da ist ja noch was? Oder war es eher so ein, oh nein, Gott ist enttäuscht, weil er hat mir was gegeben und ich habe ja so sehr an was anderem festgehalten und jetzt habe ich das auch noch kaputt gemacht.
3: Es war beides nicht. ich habe mir das schon sehr zu Herzen genommen, weil es war so ein, es war auch nicht so ein, ey, du hast da, das hast du jetzt verbockt, so, sondern es war so ein sanftes Reden zu meinem Herzen immer wieder mal, hey, schau mal, du hast die Herrlichkeiten und die, die werden jetzt 18, die sind jetzt groß.
0: Oh,
3: und ja, schon 18 Jahre. Und du darfst da investieren und du darfst dich wieder drum kümmern. Ich habe sie dir anvertraut und ich hab mich ein bisschen erschrocken und gedacht, ja, du hast recht, du hast mir da was gegeben. Ja. Und du hast so viel Wunder getan, du hast so viele Türen aufgemacht, du hast mir wunderbare Menschen und Geschichten über den Weg geschickt, du hast mir so viel anvertraut darin und ich habe es außer Acht gelassen. Also ich habe es einfach so, ich habe halt mein Ding und das andere ist ja eigentlich nur just for fun, weil man ja mal eine Ausbildung machen muss oder weil ich für später irgendwann oder und ich habe dann auch ja so Buße getan. Also ich habe gesagt, hey, es tut mir richtig leid, dass ich das an die Seite gelegt habe, dass ich das nicht beachtet habe, was du mir geschenkt hast und dass ich dein Geschenk außer Acht gelassen habe.
0: Ja. Und hat dich das versöhnt? Weil, ja, ich meine, das, was du eben erzählt hast und was ja auch vielleicht so eine Wunschvorstellung vieler Frauen ist, hat sich dadurch ja, also musstest du ja loslassen, weil es hat sich ja nicht, es ist ja nicht in Erfüllung gegangen, dieser Wunsch. Ja, Gott hat dir was anderes in die Hände gelegt, aber das heißt ja nicht, dass man sagt, alles klar, dann kann ich jetzt ganz im Frieden den Rest verabschieden. Es kann ja sein, dass dieser, oder ich stelle es mir so vor, der Schmerz über das, was nicht ist, ist ja dadurch nicht einfach so weg.
3: Nee, der ist auch nicht weg. Der ist auch da und der wird wahrscheinlich immer da sein. Der wird wahrscheinlich immer da sein, wenn ich kleine Kinder sehe und denke, ich hätte auch gern ein Baby gehabt oder ja, das ist, ich glaube, das lässt sich nicht ausgleichen.
0: Ja, das ist ja oft was wir uns so wünschen, ne? Dieses, wir können dann ein Aber, ich habe ja jetzt und dann schiebt man das andere beiseite. Aber. Und manchmal bleibt es mit einem Und nebeneinander da stehen. Ne?
3: Und dennoch bin ich traurig. Also dennoch bin ich auch über eine gescheiterte Ehe traurig und dennoch hat Gott gute Pläne für mich. Und und ich könnte auch, nee, ich mag das eine nicht gegen das andere aufwiegen. Ich bin sehr dankbar, dass ich das machen darf. Und es ist ein mega Privileg, mit dem, was man den ganzen Tag über arbeitet, gleichzeitig so in Menschen investieren zu können und Menschen so Mut machen zu können oder ihnen Dinge zu schaffen, die sie daran erinnern, was sie mit Gott erlebt haben. Mhm. Das ist ein Riesenprivileg. Und ich glaube, da habe ich auch viele geistliche Kinder oder wo ich auch manchmal Menschen begleite oder gerade Sternkinder. Also wenn Frauen ein Baby verloren haben und da kann ich nachempfinden. Ich habe zwar kein Baby verloren, aber ich durfte nie eins bekommen.
0: Ja.
3: Und,
0: ach, danke, dass du da so...
3: Das ist ein großes Geschenk, weißt du?
0: Dass uns da so reinschauen lässt.
3: Das sind auch Nöte, mit denen kann man nicht einfach mit jedem drüber sprechen.
0: Ja. Ich würde an der Stelle gerne Georgia dazu holen, die als Expertin in die zweite Hälfte dazu kommt.
4: Hallo.
0: Herzlich willkommen. Darf ich dir ein Glas Wasser einschütten?
4: Trinke ich gleich was, danke.
0: Du hast uns schon zugehört.
4: Ja. Und jetzt puzzeln ganz viele Gedanken in mir.
0: Ja, puzzle mal laut.
4: Ja, soll ich mal laut puzzeln? Also als erstes, aber das ist mir so am Anfang gekommen der Sendung. Hey, ich glaube, wir müssen hier mal aufräumen mit bestimmten Vorstellungen, wie ein Christ sein zu haben.
0: Ich glaube, wir haben ein bisschen Klischees bedient.
4: Ich glaube, wir haben einen echt total riesigen Gott, der uns so geschaffen hat in all unserer Unterschiedlichkeit. Und uns da eine Weite gibt. Ne? Also allein, wenn wir jetzt hier gucken, wie unterschiedlich Gott mit uns auf dem Weg ist. Das lag mir wirklich auf dem Herzen, einmal zu sagen, weil ich glaube, dass es bis heute auch so ist, dass viele immer noch diese Gedanken haben. Und
0: ja, aber es ist verrückt, ne? Also ich finde das total gut und wichtig. Wir haben das ja so ein bisschen spaßhalber gesagt. Und dann denke ich manchmal, oh, darauf nicht tritt man auch keinem zu nah damit. Das ist natürlich auch nie unser Gedanke. Und trotzdem aber zu merken, dieses Bild von, das ist richtig, das ist wichtig, das ist geistlich, das will Gott und so, ne? Wie, in wie vielen Köpfen das irgendwie steckt.
3: Ja, und man denkt, man kann Gott nur auf diese eine Art dienen, all diese barmherzige Samariterart oder diese Evangelisationsart. Und ich glaube, dass Gott einen jeden anders ausgestattet hat, ja, mit Gaben, wie, ja, man von Gottes, wie man Gottes Liebe weitergeben kann. Und darum geht's, glaube, ja, ich. Und das kann man als Bäcker, das kann man als Gebäudereiniger, das kann, voll, man als Lehrer, das als Müllabfuhrarbeiter, also
0: ja, ja, voll.
3: Das ist eine Herzenseinstellung und das ist ja auch eine Beziehung, die man lebt.
0: Ja, ja. So, Side Note.
4: Aber ja, also sorry, also jetzt, ich sollte ja puzzeln. Ne?
0: Ja, ja,
4: das, genau, nächste ist, dass ich mich gefragt habe, hat Gott denn eigentlich einen Plan? Also hat er so einen festen, glauben wir daran, dass er einen festen Plan hat, den wir irgendwie finden müssen? Mhm. Und wo ich gedacht habe, ich freue mich daran, dass wir so eine Weite haben oder dass ich den Eindruck manchmal habe, Gott stellt uns in eine Weite, mhm, und dass er manchmal auch manche Umwege mit uns geht. Mhm. Und ich fand das so schön, wie du gesagt hast, ey, und es gibt die Punkte, wo Gott mich so liebevoll aber erinnert hat, du, guck mal, ich habe dir da was gegeben und ich habe dir was aufs Herz gelegt. Und das waren einfach so Punkte, wo ich gedacht habe, schön, wie du das beschreibst, weil es ja fast eher wie ein Tanz ist, den du mit Gott begonnen hast.
0: Ja,
4: ja, auch in aller Tiefe und in aller Schwere. Und da bei deinem Ende kam mir noch eine Frage. Ich habe sogar, wenn du heute zurückschauen müsstest, würdest du sagen, Gott hatte besser gewusst, was gut für dich ist, als du selber? Weil du ja immer auch dich geweigert hattest, so ein bisschen gegen dieses Goldschmieden sein. So habe ich es mal rausgehört. Mhm. Und er hat dich aber immer wieder erinnert. Hey, mach mal da weiter. Mhm.
3: Ich glaube, dass er in einem besser gewusst hat, was gut für mich ist, weil er mich auch besser kennt, als ich mich kenne, glaube ich. Und das andere ist, ich will nicht sagen, dass der andere Weg falsch gewesen wäre. Mhm. Ich glaube, der wäre genauso richtig gewesen. Aber es sind ja auch Menschen, die Menschen sind und die so sind, wie sie sind. Und dadurch, also auch was ich gesagt habe mit Berufung, die auf meiner damaligen Ehe lag, ich glaube, auch das kam von Gott und das hat mich richtig herausgefordert, dass ich dachte, du hast uns da was hingelegt und wir sind dem gefolgt und jetzt ist es gescheitert. Hm. Und da meine ich, dass es eben Menschen sind, die Wege gehen und die können das auch nur in ihrem Menschsein, mit ihren Fehlern, mit ihren Macken, und da sind wir halt als Menschen in der Ehe gescheitert. Mhm. Und trotzdem war das nicht ein falscher Weg.
4: Mhm. Ja. Ja, und das gibt mir so eine Idee auch, wie schön es eigentlich ist, wie Gott durch diese Tiefen, vielleicht auch durch die Momente, wo du eine andere Vorstellung von deinem Leben hattest, wie er dich so weitergeführt hat. Mhm. Und ich fand eigentlich am Ende gerade so besonders, weil ich finde, das ist ein Geheimnis auch von einem Heilwerden. Weißt du, ich habe eben gedacht, naja, wir sind halt irgendwo jeder von uns ein Stück weit verwundet. Und deswegen klappen manche Kombinationen nicht oder Dinge scheitern oder Dinge gehen schief. Aber er schenkt dir ein bisschen Heilung an den Momenten, wo du heute anderen Menschen in ihrem Schmerz begegnen kannst.
3: Mhm. Ja.
4: Und das finde ich, ich habe das immer so die Überschrift, ey, das ist das Potenzial des Mangels, was wir in uns tragen. Also wir haben Mangel, da ist irgendwas nicht gut gelaufen und Gott kann das nutzen, wenn wir es ihm so zur Verfügung stellen.
3: Ja, das ist eine schöne Beschreibung dafür. Mhm. Und man möchte ja immer nicht diese Tiefen erleben. Man möchte nicht, dass es einem schlecht geht. Und man möchte auch nicht, dass man da 8 Wochen in der Klinik hängt. Und ich habe danach Therapie gehabt. Ich nehme immer noch Medikamente. Also das möchte man nicht. Mhm. Und gleichzeitig haben mich auch gerade diese Zeiten und diese ganzen Tiefs, die ich erlebt habe, haben mich zu der Person gemacht, die ich bin. Ja. Und haben mich Gott so erleben lassen, wie ich ihn erlebt habe. Und das möchte ich nicht missen. Also wenn ich die Tiefs nochmal gehen müsste, um da zu stehen, wo ich jetzt stehe, dann würde ich die auch nochmal gehen.
4: Mhm.
0: Ich muss gerade so an Hiob denken, ne? Die Geschichte, wie er so krass viel erlebt hat, wo ja jeder sagen würde, ey, alles, aber bitte das nicht. Und am Ende sagt er doch, ich hatte von Gott nur vom Hörensagen mitbekommen, aber jetzt hat mein Auge dich gesehen. Mhm. Ne? Also dass irgendwie all das ihm auch dazu gedient hat, wirklich dahin zu kommen, ich weiß jetzt, wer dieser Gott ist, mit dem ich unterwegs bin und der mit mir unterwegs ist. Und scheinbar hat es eben viele Höhen und Tiefen gebraucht, um das auch in der Tiefe erkennen zu können. Ne?
4: Ja, total schön. Und ich habe gerade auch gesagt, es ist ja auch eine Brisanz da drin, wenn du hast gemerkt, hey, du bist Goldschmied und das ist eigentlich etwas, was dir auch Freude gemacht hat. Und gleichzeitig hast du aber dein Ringen da gehabt. Mhm. Und wenn Gott dich immer so erinnert, hey, jetzt hab mal Mut, da weiterzugehen, bedeutet das ja im Letzten, du musst ihm vertrauen, dass er besser beurteilen kann, was gut für dich ist, weil du dich ja eigentlich vielleicht nach was anderem ausstreckst. Mhm. Boah, und das ist ein ganz schöner innerer Kampf.
3: Das ist ein totaler innerer Kampf, ja.
0: Und das ist ja nicht schlecht gewesen. Also du wolltest ja keine schlimmen Dinge lieber haben, als das, was Gott dir anvertraut hat, sondern eher was, wo man sagt, ist ja logisch.
3: Ja, und für mich war auch logisch, dass ich diese ganze, wie Gold gefunden wird. Also heute ist es eine ganz andere Zeit. Es gibt Fairtrade-Gold, es gibt recyceltes Gold und so. Aber selbst damals hat er gesagt, ja okay, das ist schmutziges Gold, aber trotzdem möchte ich, dass du damit arbeitest. Mhm. Also weißt du, wo man selber vielleicht sagt, oh nein, das darf ich ja nicht. Und
4: ja, weil das war nämlich auch noch eine Frage, die ich im Kopf hatte. Du hast eben gesagt, Mensch, dass du da auch deinen Ringen hast. Und darüber hast du dann Frieden gefunden?
3: Ja, weil es wurde nicht mehr so, es war nicht mehr so präsent, weil ich gemerkt habe, ja, Gott hat mir das gegeben. Und dann spielt es nicht so die Rolle. Und das gleichzeitig gibt es eben recyceltes Gold, Fairtrade Gold. Also das hat sich auch stark verändert.
4: Ich habe bei dir so gedacht, wenn ich dir zuhöre, es ist so, als ob Gott dich zum Tanz eingeladen hat. Und ich habe so gedacht, beim Tanz ist ja ganz wichtig, auch wenn man manche Drehungen und Irrwege geht, dass man den Fokus behält, den Fokus auf ihn. Und das habe ich von dir sehr rausgehört. Also in all den Irrungen und Wirrungen hast du so auf dem Herzen gehabt, immer wieder auch zu merken, ey, die Basis und der Fokus, den ich im Leben habe, ist Christus und der ist mein Halt. Eigentlich vielleicht auch ganz egal, was da drum